0: Das ist Coldplay auf Radio 1. Wenn du vom E-Auto-Laden direkt rein in die Verfolgungsjagd starten musst, Tesla hat da eine neue Funktion für dich. Jetzt gibt's die Tech News.
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0: Bei Tesla gibt's eine neue Funktion für einen ziemlich außergewöhnlichen Notfall. Man kann trotz eingesteckten Ladekabel wegfahren. Die Federal Trade Commission untersucht jetzt mögliche Risiken ihrer KI-Systeme. Hintergrund sind unter anderem Fälle, in denen KI-Systeme aus Testumgebungen ausgebrochen sein sollen und dabei Cybersicherheitsvorfälle ausgelöst haben. Also ausdrücklich nur für echte Notfälle. Nicht automatisch. Eine Untersuchung bedeutet erstmal nur, dass die Behörde sich die Sache genauer anschaut. Also noch haben sie nichts falsch gemacht laut der Behörde, aber ihnen schaut jetzt wer genauer auf die Finger. Wir gehen weiter zu WhatsApp. Die bringen jetzt eine neue Kontrollmöglichkeit für Eltern. Genau. Condor hat gerade als erste Airline im Dachraum eine eigene App in ChatGPT gestartet. Du kannst da deine Reiseideen eingeben, Flüge suchen und Verbindungen und Preise vergleichen. Und können die Eltern da dann auch die Nachrichten der Kinder mitlesen? Nein, die eigentliche Buchung läuft danach über die Condor-Webseite. Die App gibt's allerdings weltweit und sie ist auch mit dem kostenlosen ChatGPT-Zugang nutzbar. ChatGPT also am Weg zum Reisebüro.
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14: Heute wechseln sich Sonne und Wolken ab. Im Osten und Süden Österreichs lässt sich die Sonne immer wieder blicken. Hier ziehen nur wenige dünne Wolkenfelder durch. Im Westen ist es dagegen stärker bewölkt. Zwischen Vorarlberg und Salzburg können auch Regenschauer durchziehen. Vereinzelt kann es dabei auch gewittern. Im Laufe des Nachmittags lockert es aber auch im Westen zunehmend auf und die Sonne kommt auch hier wieder öfter heraus. Die Temperaturen schaffen es heute auf 16 bis 24. Grad.
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0: Radio One an diesem Montag. Da haben sie mal so richtig hart prokrastiniert, sind in letzter Sekunde draufgekommen, eigentlich hätten wir da was vorbereiten sollen. Und dann haben sie aus dieser Situation einen Welthit gemacht. Darum geht's heute in den Geschichten hinter den größten Hits.
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0: wenn es dann plötzlich an der Tür läutet, setzt dann auf einmal die Panik ein. Gar nichts vorbereitet. So ähnlich ist es Mitte der 80er Kylie Minogue gegangen. Die hat einen Termin bei einem Songschreiber-Trio und die drei verschwitzen den total. Die Kylie, die wird vertröstet, sie soll bitte warten und die drei machen indes eine Telefonkonferenz, um jetzt schnell irgendeinen Song zusammenzuschustern. Und in dem Stress und schlechten Gewissen fällt dann der Satz: Die soll doch froh sein, dass wir überhaupt was für sie schreiben. She should be so lucky. Lucky, lucky, lucky. Die Idee für den Titel, die war perfekt. Der Rest des Songs dauert dann auch nur mehr 10 Minuten. Das Warten hat sich für Kylie Minogue ausgezahlt. I should be so lucky wird zum weltweiten Hit. Darf bis heute auf keiner 80er Party fehlen.
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0: Das ist Radio One. Jetzt haben wir noch ein paar Tage Spätsommer-Feeling und dann wird es ziemlich schnell Herbst werden. Bis Mittwoch haben wir noch bis zu 25 Grad drin. Am Donnerstag kommt dann von Westen her Regen daher und mit ihm dann auch deutlich kühlere Luft. Am Freitag dann nur noch 7 bis 15 Grad und auf den Bergen kann es dann sogar schon ziemlich winterlich werden. Also heute auf jeden Fall noch das Gesicht in die Sonne halten.
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9: Mit Conny Diebald. Jetzt ab Oktober ist es auf den Straßen wieder gefährlicher. Das zeigen auch die Unfallzahlen. Zwischen Oktober und Dezember sind im Vorjahr die Hälfte aller tödlichen Verkehrsunfälle passiert. Die Gründe sind, dass es früher dunkel wird und die Sicht durch Nebel oft schlecht ist. Außerdem sind die Straßen oft rutschig durch Regen oder Laub, sagt ÖAMTC-Fahrtechnik-Experte Andreas Eigner.
10: Wenn man wirklich Laub erwischt in der Kurve, was vielleicht auch noch nass ist, kann man sich das ungefähr vorstellen, wie wenn man auf Eisfahrbahn unterwegs ist. Also man hat durchaus einmal fast keinen Kontakt mehr zur Fahrbahn, aber auch mit den ABS-Systemen, wenn es notwendig ist, drauf auf die Bremsen, wenn der Hut brennt.
9: Der Fahrtechnikexperte rät deshalb vorsichtiger und langsamer zu fahren. Fußgänger und Radfahrer sollten außerdem hellere Kleidung tragen, um besser gesehen zu werden. Gemischte Reaktionen gibt es auf den Umbau der SPÖ. Seit gestern Abend wissen wir, dass noch Parteichef Andreas Babler im nächsten Jahr an Finanzminister Markus Matterbauer übergeben wird. Bundeskanzler und ÖVP-Chef Christian Stocker will trotz des SPÖ-Chaos das Regierungsprogramm weiterhin konsequent abarbeiten. Die FPÖ fordert, dass der Kanzler die Koalition beendet und dass neu gewählt wird. Strengere Regeln gibt es bald für Besucherinnen und Besucher des Wiener Stephansdoms. Ab Mitte Oktober darf man aus Sicherheitsgründen keine großen Koffer und Trolleys mehr mit reinnehmen. Eine Abstellmöglichkeit wird es nicht geben. Reisende werden gebeten, ihr Gepäck im Hotel oder bei privaten Aufbewahrungsstellen abzustellen. Der Stephansdom passt damit seine Hausordnung an international übliche Standards an, wie es heißt. Bei einem Hackerangriff auf das dänische Melderegister haben unbekannte Daten von 8,8 Millionen Menschen gestohlen. Dazu gehören die Namen, die Adressen und die Sozialversicherungsnummern von registrierten Menschen in Dänemark. Die Hacker sind über den legalen Zugang eines Unternehmens zum Melderegister gekommen. Dieser Zugang ist inzwischen gesperrt worden.
11: Heute wechseln sich Sonne und Wolken ab. Im Osten und Süden Österreichs lässt sich die Sonne immer wieder blicken. Hier ziehen nur wenige dünne Wolkenfelder durch. Im Westen ist es dagegen stärker bewölkt. Zwischen Vorarlberg und Salzburg können auch Regenschauer durchziehen. Vereinzelt kann es dabei auch gewittern. Im Laufe des Nachmittags lockert es aber auch im Westen zunehmend auf und die Sonne kommt auch hier wieder öfter heraus. Die Temperaturen schaffen es heute auf 16 bis 24 Grad.
12: Verkehrsinfo. Mit Andi Marada. Einen schönen Montagvormittag wünsche ich. Aus Wien liegen uns keine Meldungen mehr über Verkehrsstörungen vor, allerdings von der A2, der Südautobahn in Richtung Wien beim Knoten Vösendorf. Da ist ein Unfall passiert, ein Fahrstreifen ist gesperrt, ihr verliert hier 10 Minuten. Ich wünsche euch eine gute und eine sichere Fahrt. Fahrt vorsichtig.
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15: Wir starten in die Top 11 um 11 mit Bruno Mars. 7 Monate nachdem sein Song Dance With Me rausgekommen ist, legt er jetzt nämlich das Musikvideo nach. Dafür hat er sich die kolumbianische Sängerin Carol G geschnappt. Die steht im Video im Mittelpunkt, während der Bruno ihr ein romantisches Ständchen singt. Ein Balkon, ein Feuerwerk und davor dann eine dramatische Umarmung. Also wirklich volle Rom-Com. Passt halt auch zu den romantischen Vibes von dem Song. Der ist heute bei uns auf der 11.

Das sind die Radio 1 Top 11 um 11. Harry Styles, der legt jetzt in Berlin nochmal einen drauf. Eine vierte und gleichzeitig letzte Show ist dazugekommen. Am 10. Juli 2027 steht er nochmal am Tempelhofer Feld auf der Bühne und damit spielt er dann gleich an zwei Wochenenden in Berlin. Die Nachfrage, die dürfte recht ordentlich sein. Der allgemeine Vorverkauf für den Zusatztermin startet morgen Dienstag um 10 Uhr. Also wenn du Harry Styles nächstes Jahr gerne live sehen willst, Wecker stellen. Heute ist er unsere 8.

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18: Mit Conny Diebald. Die EU investiert weitere Millionen in den Schutz der Außengrenzen. 130 Millionen Euro sind geplant, um die Abwehr von Drohnen zu verbessern. Damit steht nun insgesamt mehr als 500 Millionen Euro für Überwachungstechnologie zur Verfügung. Migrationskommissar Magnus Brunner sieht Drohnen als Chance, um Grenzen und kritische Infrastruktur zu sichern, aber auch als Gefahr, wenn sie von Kriminellen missbraucht werden. Jetzt im Oktober beginnt wieder die Zeit, in der es auf den Straßen gefährlicher wird. Die Straßen sind oft rutschig von Regen und Laub, die Sicht ist durch Nebel schlecht und in der Dämmerung und Dunkelheit passieren auch mehr Unfälle, vor allem auch mit Fußgängern, die man als Autofahrer oft nur schwer sieht, sagt ÖAMTC-Fahrtechnik-Experte Andreas Eigner.
19: In der Dämmerung, wenn die Fußgänger schwarz anzogen sind oder sehr dunkle anzogen sind, dann kommt vielleicht noch eine Nässe dazu, ein bisschen Niederschlag, dann reflektiert und blendet das alles noch mehr die ganze Umgebung und die Fußgänger werden noch schwerer gesehen. Ich kann nur appellieren an die Fußgänger, dass man irgendwelche reflektierenden Dinge an der Kleidung trägt oder am Rucksack, einfach um besser gesehen zu werden.
18: Aber auch Radfahrer sollten nur mit einer ordentlichen Beleuchtung des Bikes unterwegs sein. Das schadet auch tagsüber nicht. Eine Impfung gegen Influenza wird von Medizinern grundsätzlich Ende Oktober oder im November empfohlen. Für die aktuelle Saison hat das Gesundheitsministerium insgesamt knapp 1,7 Millionen Gratis-Influenza-Impfdosen bestellt, 12% mehr als im Vorjahr. Der Nasenspray-Impfstoff für Kinder wird bereits ausgeliefert, heißt es, ebenso die Dosen für Personen ab 60 und für bestimmte Risikogruppen. Der heiße und trockene Sommer hat der Almwirtschaft in Österreich heuer ordentlich zugesetzt. Auf vielen Almen ist deutlich weniger Gras gewachsen. Teilweise sind die Weideflächen sogar komplett vertrocknet. Dadurch ist das Futter knapp geworden und die Bauern mussten zusätzlich Heu füttern oder ihr Vieh früher ins Tal holen. Auch beim Wasser hat es Probleme gegeben. In einigen Regionen haben Feuerwehren das Wasser auf die Almen gebracht. Laut Landwirtschaftskammer muss hier mehr in Speicherteiche, Tränken und Wasserleitungen investiert werden. Am Nachmittag bleibt es vor allem von Oberösterreich und der Steiermark ostwärts überwiegend sonnig. Weiter im Westen ziehen dagegen dichtere Wolken durch. Stellenweise ist auch Regen dabei. In der Nacht verziehen sich die Wolken dann wieder. In einigen Regionen bildet sich aber Nebel oder Hochnebel. Morgen erwartet uns wieder ein warmer Herbsttag mit viel Sonne und Temperaturen zwischen 18 und 25 Grad. Erst gegen Nachmittag und Abend bringen Wolken aus der Schweiz und aus Italien einzelne Regenschauer mit.
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13: Auf den Straßen geht es aktuell relativ gut voran. Es wurden uns keine größeren Störungen gemeldet. Ich wünsche gute und sichere Weiterfahrt.
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1: Wie kommst du gut durch den Montag? Vielleicht hast du dein eigenes, persönliches Rezept, damit die Montagsstimmung dir nichts anhaben kann. Bei mir funktioniert eine passende Playlist fast immer. Und für einen guten Start sorgen jetzt Sister Sisters mit I Don't Feel Like Dancing.

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1: Bei OpenAI und Anthropic schaut jetzt die US-Verbraucherschutzbehörde genauer hin. Warum?
2: Die Federal Trade Commission untersucht jetzt mögliche Risiken ihrer KI-Systeme. Hintergrund sind unter anderem Fälle, in denen KI-Systeme aus Testumgebungen ausgebrochen sein sollen und dabei Cybersicherheitsvorfälle ausgelöst haben.
1: Heißt das, die Unternehmen werden jetzt wegen Fehlverhaltens untersucht?
2: Nicht automatisch. Eine Untersuchung bedeutet erstmal nur, dass die Behörde sich die Sache genauer anschaut. Also noch haben sie nichts falsch gemacht laut der Behörde, aber ihnen schaut jetzt wer genauer auf die Finger.
1: Wir bleiben gleich bei KI. Du kannst jetzt zum Teil Flüge über ChatGPT suchen.
2: Genau. Condor hat gerade als erste Airline im Dachraum eine eigene App in ChatGPT gestartet. Du kannst da deine Reiseideen eingeben, Flüge suchen und Verbindungen und Preise vergleichen.
1: Und buchen kann ich dann auch gleich?
2: Nein, die eigentliche Buchung läuft danach über die Condor-Webseite. Die App gibt es allerdings weltweit und sie ist auch mit dem kostenlosen ChatGPT-Zugang nutzbar. ChatGPT also am Weg zum Reisebüro.
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14: In Wien auf der Zahngrenze Richtung Hirschstetten zwischen Verteilerkreis Favoriten und Knoten Kaisermühlen gibt es aktuell 10 Minuten Zeitverlust. Ansonsten geht's auf den Straßen aber gut voran. Ich wünsche entspannte Weiterfahrt.
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Donald Trump hat letztens angekündigt, dass künstliche Intelligenz, also AI, künftig Superintelligence heißen soll, was abgekürzt dann SI wäre. Der US-Präsident meint, er will kein AI mehr, sondern SI ist eben besser. Auch wenn Elon Musk Trump öffentlich kritisiert hat, teilt er diese Idee und plant, dass seine Firma SpaceX AI in SpaceX SI umbenannt werden soll. Ihm geht es dabei um politische und wirtschaftliche Vermarktung von KI. Kritiker sehen das eher skeptisch, denn wenn eine künstliche Intelligenz jetzt Superintelligenz heißt, denkt der Normalverbraucher vielleicht, dass es sich um eine verbesserte Version von KI handelt und verschleiert damit die weiterhin bestehenden Fehler von künstlicher Intelligenz. Nur weil etwas auf einmal super heißt, ist es nicht gleich besser oder frei von Fehlern.

Lost Frequencies hier auf Radio One, die neue Hitsgarantie. Die besten Ideen kommen manchen Leuten unter der Dusche, beim Chillen daheim oder beim Autofahren. Letzteres trifft auf den Sänger Alec Benjamin zu, der den Refrain zu unserem nächsten Song ist ihm bei der Autofahrt nach Hause eingefallen. Ich hoffe, er hat einfach die Idee bis nach Hause aufgehoben und nicht beim Fahren eine Tonaufnahme gestartet oder eine Notiz gemacht. Hier ist er mit Let Me Down Slowly.

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14: Mit Conny Diebald. Nächsten Montag beginnt die Herbstlohnrunde. Den Anfang machen die Kollektivvertragsverhandlungen für die Eisenbahnbeschäftigten. Die Gewerkschaft hat heute schon einmal klargemacht, dass sie sich dieses Mal nicht auf Krisenabschlüsse einlassen wird. Denn die haben in den vergangenen Jahren niemandem geholfen, sagt der Vorsitzende der Gewerkschaft wieder, Roman Hebenstreit.
15: Die Lebensmittelpreise, die Mieten, die Energiekosten sind bekannterweise nicht gesunken. Wir stehen in puncto Inflation, Schnellschätzung September, bekanntlich wieder bei 3,6%. Und die Arbeitslosenzahlen sprechen eine Sprache für sich. Krisenabschlüsse haben das Leben für die Beschäftigten also nicht billiger, aber die Beschäftigten ärmer gemacht.
14: Die Gewerkschaft fordert, dass die sogenannte rollierende Inflation abgegolten wird und dass es zusätzlich ein reales Lohnplus gibt, vor allem bei kleinen und mittleren Einkommen. Schwere Verbrennungen an den Oberschenkeln und am Bauch hat ein Kleinkind in Mariazell in der Steiermark erlitten. Der Unfall ist gestern Mittag in der Wohnung der Familie passiert. Das 1,5 Jahre alte Mädchen hat einen Wasserkocher umgeworfen. Ein Notarztteam hat das schwer verletzte Kind vor Ort versorgt. Dann wurde die Kleine mit dem Rettungshubschrauber ins Uniklinikum St. Pölten geflogen. Die EU investiert weitere Millionen in den Schutz der Außengrenzen. 130 Millionen Euro sind geplant, um die Abwehr von Drohnen zu verbessern. Damit steht nun insgesamt mehr als 500 Millionen Euro für Überwachungstechnologie zur Verfügung. Migrationskommissar Magnus Brunner sieht Drohnen als Chance, um Grenzen und kritische Infrastruktur zu sichern, aber auch als Gefahr, wenn sie von Kriminellen missbraucht werden. Italiens Ministerpräsidentin Giorgia Meloni will ihre Stimme vor Missbrauch durch künstliche Intelligenz schützen. Dafür hat sie beim Amt der Europäischen Union für geistiges Eigentum den charakteristischen Klang ihrer Stimme als Marke eintragen lassen. Meloni hat dazu einen Satz eingesprochen und als sprachliches Kennzeichen registrieren lassen. Damit soll verhindert werden, dass ihre Stimme ohne ihre Genehmigung für KI-generierte Inhalte verwendet wird. Am Nachmittag bleibt es vor allem von Oberösterreich und der Steiermark ostwärts überwiegend sonnig. Weiter im Westen ziehen dagegen dichtere Wolken durch. Stellenweise ist auch Regen dabei. In der Nacht verziehen sich die Wolken dann wieder. In einigen Regionen bildet sich aber Nebel oder Hochnebel. Morgen erwartet uns wieder ein warmer Herbsttag mit viel Sonne und Temperaturen zwischen 18 und 25 Grad. Erst gegen Nachmittag und Abend bringen Wolken aus der Schweiz und aus Italien einzelne Regenschauer mit.
9: Verkehrsinfo. In Wien auf der Tangente Richtung Hirschstetten zwischen Verteilerkreisfavoriten und Knoten Kaisermühlen gibt es 15 Minuten Zeitverlust. In Oberösterreich auf der A7 Mühlkreis Autobahn Richtung Westautobahn zwischen Hafenstraße und Knoten Linz. Da dauert die Weiterfahrt 20 Minuten länger. Und etwas Geduld braucht man in Tirol. A13 Brenner Autobahn Richtung Italien zwischen Matrei am Brenner und Nösslach gibt es über eine Stunde Wartezeit. Ich wünsche gute und sichere Weiterfahrt.
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1: Vom Montag sollte man sich nicht runterziehen lassen. Der Montag ist eben auch nur ein Tag in der Woche. Vielleicht ist es für den einen oder anderen auch ein Tag für ein persönliches Highlight, das noch passieren kann. Passen dazu jetzt die Toten Hosen mit Tage wie diese.
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0: Die Talking Heads in der Radio 180er Show Road to Nowhere. Die Kanadier Glass Tiger haben zur Musik der 80er den Song Don't Forget Me beigetragen. Hören Sie mal genau hin. Im Hintergrund singt Bryan Adams bei den Backing Vocals. Gleich hier in der Radio 180er Show.
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0: Bei dem Song habe ich zweimal hinhören müssen. Er kommt einem nämlich sofort bekannt vor. Will Smith hat sich für Man in Black ausgiebig bei diesem Song bedient. Das Original stammt hier von Patrice Rushen aus den 80er Jahren. Forget Me Nots. Wir kommen nach einer kurzen Pause wieder mit der erfolgreichen Synthie-Pop-Band der 80er, Alpha Will. Das Debütalbum hieß, genau gleich wie der Song, Forever Young.
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0: hören die Radio 1 80er Show. Wir spielen den Kult der 80er und dazu gehört auch ein Klassiker von Bananarama. Und es war damals schon in Oldies neu herauszubringen. Wieners, ein 60er-Jahre-Klassiker von Shocking Blue, wurde in den 80ern zu einem der erfolgreichsten Songs von Bananarama. Gleich nach den News hier auf Radio 1, die neue Hitgarantie.
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1: Mit Conny Diebald. Die ÖVP ist gegen eine Trauerzeit nach einer Fehlgeburt ab der 16. Schwangerschaftswoche. Familienministerin Bauer bleibt bei ihrer Forderung nach einem gestaffelten Mutterschutz nach Fehlgeburten schon ab der 13. Woche, denn auch eine Fehlgeburt vor der 16. Woche sei ein Verlust zur Bauer. Sie kritisiert auch die Bezeichnung Trauerzeit, weil diese Bezeichnung die körperlichen Folgen einer Geburt zu wenig berücksichtigt. Sozialministerin Schumann hatte vorgeschlagen, dass sich Frauen bei einer Fehlgeburt ab der 16. Woche 4 Wochen lang freistellen lassen können, ab der 20. dann 2 Monate und ab der 23. Woche 4 Monate. Gebrauchte Autos liegen bei Fahranfängern im Trend, das hat das Anzeigenportal Willhaben jetzt erfragt. Für 9 von 10 Führerscheinneulingen ist der Gebrauchtwagen das ideale Einstiegsfahrzeug. 2/3 der Befragten setzen da auf Autos mit Schaltgetriebe und Verbrennermotor. Finanziert wird das erste Auto überwiegend durch Erspartes oder mit Hilfe der Eltern. Etwa 1/5 hat das Auto von den Eltern oder der Familie geschenkt bekommen. Die EU investiert weitere Millionen in den Schutz der Außengrenzen. 130 Millionen Euro sind geplant, um die Abwehr von Drohnen zu verbessern. Damit steht nun insgesamt mehr als 500 Millionen Euro für Überwachungstechnologie zur Verfügung. Migrationskommissar Magnus Brunner sieht Drohnen als Chance, um Grenzen und kritische Infrastruktur zu sichern, aber auch als Gefahr, wenn sie von Kriminellen missbraucht werden. Noch bis inklusive Freitag können wir über die Konsumente des Jahres 2026 abstimmen. Der Verein für Konsumenteninformation stellt 5 Produkte zur Wahl, die in diesem Jahr nicht das gehalten haben, was sie versprochen haben. Zum Beispiel Kekse in einer übergroßen Verpackung oder eine Margarine mit weniger Inhalt als bisher, die aber dafür deutlich mehr kostet. Abstimmen kann man auf der Homepage des VKI. Im Laufe des Abends verziehen sich die Wolken wieder und die Nacht verläuft dann trocken bei 12 bis 2 Grad. Morgen erwartet uns wieder ein warmer und sonniger Herbsttag. Stellenweise gibt es zum Aufstehen noch etwas Nebel oder Hochnebel, etwa im Inntal. Von der Schweiz und von Italien her ziehen auch ein paar Wolken durch und die bringen am Nachmittag und Abend einzelne Regenschauer. Die Höchstwerte erreichen morgen 18 bis 25 Grad.
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3: Die 80er Jahre, das ist der Siegeszug der Heimcomputer in unsere Wohnzimmer. Bei uns war es zum Beispiel ein Commodore 64. Wir erinnern uns, Hauptspeicher 64 Kilobyte. Heutzutage sind manche Word-Dokumente größer. Naja, bis heute groß sind jedenfalls die Hits der 80er und um die geht's bei uns in der 80er Show. Wir erinnern uns gerne an die neue Deutsche Welle und an die Spider-Murphy-Gang.

0: Diesen Song gab es schon in vielen Varianten. Diese Version von Cyndi Lauper ist aber sicher eine der besten. True Colors in der Radio 1 80er Show. Tatortkommissare gibt es bis heute viele. Seit 1970 wird diese Reihe produziert. Und ein Kommissar der 80er, der ist bis heute unerreicht.
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